Beim nächsten Ton ist es 11 Uhr 56 Minuten und 10 Sekunden. 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

11 Uhr 59 Minuten und 10 Sekunden. Beim nächsten Ton ist es 11 Uhr 59 Minuten und 20 Sekunden. 1 Uhr.

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1: Nach vielen tausend Jahren hat die Erde nun den Menschen satt. Sie gibt die Atmosphäre auf und schaltet die Computer aus. Die erste Fehler.